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2: 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Montagmorgen 6 Uhr. Aber es hilft ja nichts. Da müssen wir jetzt alle durch. Zumindest alle die, die sich ihren Wecker um diese Uhrzeit gestellt haben. Schönen guten Morgen, es ist 6 Uhr und ein paar zerquetschte Sekunden. Heute ist der 10. August. Eine neue Woche liegt vor uns. Das ist nicht so wichtig, aber vor mir steht eine Tasse Kaffee. Und das ist überlebenswichtig.

Das waren Crosby, Stills und Nash zusammen mit James Taylor. Und Chippin' Away. Es ist gleich 10 Minuten nach 6. Guten Morgen. Montagmorgen, um genau zu sein. Heute ist der Weltlöwentag. Wir sind ja im Sternzeichen des Löwen, obwohl mich das eigentlich überhaupt nicht interessiert, aber es ist so. Und in diesem Sternzeichen hat sich Big Cat Rescue gedacht, da machen wir den Welttag für, und ich sag mal, für die Löwen, also für Löwe und aber auch Löwin, für das ganze Gelöwe hier allgemein, ja. Eigentlich ist es aber der Löwe, der König der Tierwelt. Respekt für ihn. Und Big Cat Rescue ist so eine Gesellschaft, die sich zum Ziel gesetzt haben, Löwen zu schützen und Löwen zu retten. Und das ist auch dringend notwendig. So, und dann kommt wieder der Radiomoderator und sagt, gibt's auch Löwenmusik? Euch ist Lion King eingefallen, König der Löwen, ich weiß, ja, ja, ist euch eingefallen. Hakuna Matata, ja, nee, das können wir nicht machen, das können wir nicht machen. Das können wir echt nicht machen. Ich habe Judah in The Lion gefunden.

the Boys bei Feelgood FM. Montagmorgen. Es ist der Glastonbury Song um 6 Uhr und gleich 18 Minuten. Und das hier sind Lisa and Cult Jam Lost in Emo.

bei Feelgood FM und He's Got Game. Nein, He Got Game, nicht He's Got Game. He Got Game. Bitte. Muss schon alles wahrheitsgetreu sein hier. Nicht schludern, nur weil es so früh am Morgen ist. 6 Uhr, 26, 4 Minuten vor 6:30. Bisschen Gossip gefällig um diese Uhrzeit, kann ich euch schon antun, kein Problem. Vorausgesetzt, ihr kennt Ray, die Sängerin, Ray. Und den amerikanischen Schauspieler Michael B. Jordan. Sie Britin, er Amerikaner und beide gemeinsam in einem Freizeitpark, holla die Waldfee, sind wohl gesichtet worden, beide. Im Six Flags Magic Mountain Park. Das ist so ein Erlebnispark, ein bisschen außerhalb von L.A. Und sie wurden auch abgelichtet. Und so wie sie sich verhalten haben, sah das dann doch schon so aus, als ob die beiden, ihr wisst schon, ja? Ray, Single, Michael B. Jordan, auch Single. Ob sie in diesem Park schwarze Mascara getragen hat, weiß ich nicht, aber hier ist Ray mit Black Mascara.

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1: Sublime. 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Figur FM hier. Hier ist die senile Bert Fortuna. Schönen guten Morgen. Es ist 6.43 Uhr. Montag, der 10. August. Für viele Hip-Hop-Fans ist heute ein relativ wichtiger Tag. Denn heute beginnt in Las Vegas ein Strafprozess wegen des Mordes an der Rap-Legende Tupac Shakur. Vor Gericht steht ein gewisser Duane Caffey D. Davis, der ist 63 Jahre alt und die

in Nächten wie diesen. So, die Nächte sind aber jetzt vorbei. Es ist 7:04. Die Ferien sind auch vorbei, zumindest für die Schulkinder in Hessen, Rheinland-Pfalz und Saarland. Alles Gute zum ersten Schultag. Raus jetzt.

0: Tut mir leid, meine Blase. 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
5: Es ist 7 Uhr. Wunderschönen guten Morgen. Eine neue Woche hat begonnen. Für mich ist sie zumindest sendetechnisch schon eine Stunde alt. Am Montag, der 10. August. Selbstverständlich haben wir auch in dieser Woche wieder eine neue senile Hitwucht. Und gleich

0: Autry. 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Gleich 10 Minuten nach 7.
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4: Heute vor 79 Jahren kam der Rattenfänger der Rockmusik auf die Welt. Ian Anderson, geboren in Dunfermline in Schottland, aufgewachsen in Edinburgh. Mit ein paar Schulfreunden gründete er die Formation Jethro Tull, die als Blues-Rock-Band startete. Ihr erster Manager versuchte Ian Anderson auszureden, dass er nicht mit seiner Querflöte im Mittelpunkt stehen sollte. Stattdessen sollte er dem Gitarristen den Vortritt als Frontmann geben. Gut, dass es nicht so kam, denn gerade die Querflöte wurde zum Markenzeichen von Jethro Tull. Der Durchbruch gelang 1968 auf dem Sunbury Jazz and Blues Festival. Von da an musste man mit der Band rechnen. 1969 und 1970 erreichten drei Singles die britischen Top Ten, aber es wurde schnell deutlich, dass Jethro Tull eine LP-orientierte Gruppe ist. Titel wie Aqualung, Thick as a Brick, A Passion Play, War Child oder Minstrel in the Gallery wurden LP-Klassiker der Rockmusik. Songs wie Locomotive Breath sind aus der Rockgeschichte nicht wegzudenken. Ian Anderson veröffentlichte auch Soloalben, war Gast bei zahlreichen Kollegen und bleibt mit Jethro Tull aktiv. Hier der größte Single-Hit, 1969 Platz 3 in den UK-Charts, Living in the Past. Happy Birthday, Ian Anderson.
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Erst Jeff Lothal mit Ian Anderson. Er ist der Frontmann, der Sänger und natürlich der Querflötenspieler der Band und wird heute 79 Jahre. Er ist unser Geburtstagskind des Tages vom 10. August 2026. Ciao for now, sagt Nick von Vogelstein.

Naja, ich weiß nicht, ist vielleicht noch ein bisschen zu früh, um sich zu verlieben, aber lasst euch nicht aufhalten. 7.21 Uhr. Wichtig ist, dass Sommer ist, dass Feel Good FM läuft. Hier sind die Ediacaran. Ehemalige senile Hitwucht Water in the

Julia J. Soul Spa. Erholung für die Seele. Am Montagmorgen um gleich 19:30. Hier ist Feel Good FM. Montag, der 10. August 2026. Dum, dum, dum. Heute vor 40 Jahren haben die Europäische Gemeinschaft und die Vereinigten Staaten den sogenannten Spaghetti-Krieg beendet. Ja, wir waren schon mal im Krieg mit den Vereinigten Staaten. Es ging um, wie der Name schon sagt, um die Nudeln. Und um die Tatsache, dass italienische, wie sagt man denn da, Teigwaren damals angeblich zu Dumpingpreisen in den Vereinigten Staaten verkauft wurden. Und da waren die USA ziemlich sauer und haben gesagt, das geht so nicht. Da müssen wir Zölle draufpacken, zwischen 90 und über 100%, damit das hier halbwegs einen Ausgleich gibt. Ihr wisst, auch in den Vereinigten Staaten werden viele Nudeln gegessen. In erster Linie Macaroni, witzigerweise. Mac and Cheese ist dort ja so eine Art Nationalgericht. Aber natürlich auch Spaghetti. Nicht ganz so viel wie in Europa oder zum Beispiel in Italien, aber immerhin. Und damals gab es tatsächlich so einen richtigen Krieg, den sogenannten Spaghetti-Krieg. Das war übrigens letztes Jahr schon wieder kurz davor, erneut so zu sein, weil auch da haben die Vereinigten Staaten gesagt, hey, ihr haut hier euren Hartweizengrieß so dermaßen günstig in unserem Land raus, dass alles zu spät ist. Und da waren schon wieder Strafzölle im Gespräch. Man hat sich dann allerdings auch in langen Gesprächen geeinigt. Und wären diese Zölle gekommen, dann hätte das richtig Ärger gegeben in Italien. Weil da wirklich sehr viele Arbeitsplätze davon abhängen. Und wenn dann so eine Packung Macaroni plötzlich $28 kostet, dann ist es nicht so lustig. Durch die Politik der Hamstermatte Trump kostet so eine Packung Macaroni zum Glück auch nicht $28, sondern nur $16.

0: Recita l'italiano.
1: Mamma mia!
2: Mamma mia, das war mein kleiner Spaghetti-Krieg-Beitrag. Das war Comagatte und Comedy Italien. Es ist 7.33 Uhr. Morgens um 7 ist die Welt noch in Ordnung. Ich habe gerade eine WhatsApp bekommen von Matthias. Vom Namensvetter Matthias, Matthias Rosner. Durchaus so eine Art Stammhörer, Fan. Und der schreibt hier, ich wurde gerade überrascht von meiner Familie und wir hören, wie eigentlich immer frühmorgens, die senile Bettflucht. Und dann hat er Bilder dazu geschickt, weil ganz offensichtlich feiert er heute seinen 60. Geburtstag. Oh, wie süß und alles ist dekoriert. Oh, wie süß. Und er schreibt, ich würde mir ein Lied wünschen, welches du mir aussuchst. Bin gespannt. Boah, das sind mir die Liebsten. Solche Menschen mag ich, die sagen, darf ich mir was wünschen? Und ich, was denn? Such dir was aus für mich. Oh, geil. Okay, zum 60. für Matthias. Also 60 ist schon, das ist schon eine Nummer. Da muss schon was Hohes her, was Wahnsinniges. Um 7 Uhr gleich 35. Zum 60. für Matthias. Ein Song, der sich

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0: habe ich mir gedacht, lass uns doch nochmal ein Album erwähnen, welches Ende Juni rauskam, und zwar das neue von The Pretty Reckless. The Pretty Reckless. Das ist eine Rockband unter der Leitung von Taylor Momsen. Taylor Momsen begann ihre Karriere als junge Schauspielerin und hat dann aber entdeckt, dass sie eine ziemlich beeindruckende Stimme hat. Eine richtige Rockröhre. Heaven Knows war, glaube ich, mal so der bisher größte Hit von The Pretty Reckless. Es gibt also ein neues Album, das heißt Dear God. Und da ist ein Song drauf, der heißt About You. Das ist eine wunderschöne Rocknummer. Und die klingt genau so.
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Der Durchbruch von Queen. 7 Uhr gleich 56, 4 Minuten vor 8. Feel Good FM hier. Mit Moloko.

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2: Es ist 8 Uhr. Und ja, ich weiß, es ist Montagmorgen und Montag ist ein Arsch. Aber was soll man machen? Das ist ja alle 7 Tage dasselbe. Versteht ihr?

Die Gorillas. Feel Good Incorporated von den Gorillas um 7:07 am Montagmorgen bei Feel Good FM. Die Gorillas eröffnen übrigens am 1. September so eine Art Museum. Es ist kein richtiges Museum, es ist Pop-Up, ein Pop-Up-Erlebnis. Also zwischen dem 1. und dem 28. September 2026 könnt ihr im Agarfish Building, das ist in der Sand Street 299 in Brooklyn, New York, so eine Art Gorillas-Museum besuchen. Da sind viele Installationen drin und selbstverständlich Ausstellungsgegenstände, alles, was die Band irgendwie betrifft. Eintrittskarten gibt's ab $50 und dieser Tipp hat euch nichts gekostet. Schönen guten Morgen. Hier ist Feel Good FM mit Al Bailey. Constant need to keep going.

The Everett Brothers bei Feelgood FM und Disappearing. Auf der Suche nach guten Nachrichten für die letzte Stunde der senilen Bettflucht bin ich auf etwas sehr Lustiges gestoßen. Das darf ich euch auf gar keinen Fall vorenthalten. Und zwar geht es um die Suchmaschine DuckDuckGo. Ihr wisst ja, Suchmaschinen im Netz sind berühmt und berüchtigt dafür, allen voran Google selbstverständlich, euch datentechnisch auszurauben. Und ihr wisst es und ihr tut es trotzdem. Und es gibt aber auch gute Suchmaschinen. DuckDuckGo zum Beispiel ist so eine gute Suchmaschine, deren gesamtes Verkaufsargument darauf basiert, dass sie ihre Nutzer eben nicht nachverfolgt und diese Daten dann gewinnbringend verkauft. Und diese Suchmaschine DuckDuckGo, die verkauft jetzt eine Sonnenbrille. So werdet ihr sagen, na toll, was soll das? Okay, diese Sonnenbrille kostet $35. Das ist nicht zu viel für eine Sonnenbrille. Zumal diese Sonnenbrille einen UV-400-Schutz bietet, polarisierte Gläser hat und eine lebenslange Garantie mitbringt. Diese Sonnenbrille hat auch noch als etwas Besonderes, sagt DuckDuckGo, dass sie nie aufgeladen werden muss, dass sie ohne Smartphone-App auskommt und auch ohne Internetanbindung funktioniert. Worauf DuckDuckGo hinaus will, ist die Smartbrille von Meta. Die kostet $379. Alle Menschen haben mittlerweile Angst vor dieser Scheißbrille. Nicht alle. Einige kaufen sie auch und filmen dann einfach verbotener und unentdeckterweise ihr Gegenüber oder irgendetwas. Ihr wisst, diese Meta-Brille hat eine integrierte Kamera und Menschen werden langsam aber sicher nervös. Trauen sich kaum noch raus und sagen, ich weiß gar nicht, wenn ich im Café sitze, mir sitzt irgendjemand schräg gegenüber, der hat eine Sonnenbrille auf. Es kann sein, dass der mich filmt. Wahrscheinlich nicht nur mein Gesicht, sondern auch andere Dinge oder meine Tätigkeiten oder wie auch immer. Diese scheiß Smartbrille von Meta. Und DuckDuckGo sagt jetzt, dem müssen wir was entgegenhalten. Wir verkaufen eine normale Sonnenbrille. Natürlich ist das ein Marketing-Gag, aber ich finde, das ist ein sehr, sehr schöner Marketing-Gag. Ein sehr intelligenter Marketing-Gag. Die DuckDuckGo Sonnenbrille Paso Robles, so heißt sie, $35. Und sie hat genau da, wo normalerweise die Kamera ist, bei der Smartbrille von Meta, einfach nur ein Logo. Damit jeder erkennt, ich filme dich nicht, ich habe einfach nur eine Sonnenbrille auf. Coole Idee. Hier sind die Hothouse Flowers bei Feelgood FM. I can see clearly now. Es ist 18 Minuten nach 8. Schönen guten Morgen.

And gotta have more love. 8:25 Uhr, Feel Good FM hier, schönen guten Morgen. Das hier ist Lainey Wilson, Watermelon Moon.

Viva la revolución, revolución o muerte, socialismo o muerte. Kleiner Scherz. Hey, vielleicht ist es aber auch so was wie eine gute Nachricht. In den Vereinigten Staaten geht's echt zurzeit richtig ab. Wirklich. Die USA. Die höchste Bastion des Kapitalismus. Die USA werden immer sozialistischer. Das klingt jetzt ein bisschen blöd, ja? Ihr müsst wissen, da ist ja zum Beispiel Soran Mamdani am Start. Das ist der OB, der Oberbürgermeister von New York. Und immer mehr Wahlen und in Teilen des Landes gewinnen im Moment politische Vertreter an Zuspruch, die so ein bisschen wie Soran Mamdani ticken. Sogenannte, also demokratische Sozialisten. Das sind keine Sozialisten, das sind keine Kommunisten, sondern das sind praktisch Sozialdemokraten wie bei uns SPD, versteht ihr ganz normal. In den Vereinigten Staaten ist es aber nicht normal, da ist es überhaupt nicht normal. Da haben alle Angst vom Kommunismus und huldigen dem Kapitalismus, bis der Erdball brennt. Ja? Aber es gibt immer mehr Leute, die sagen, also Kapitalismus ist schön und gut, aber... Es hat auch Auswirkungen auf uns, ja. Grenzenloses Wachstum und immer mehr Energie und Öl und Gas und tralala, das kann nicht gut sein für unsere Welt. Und deswegen unterstützen im Moment so bei 18- bis 29-jährigen Amerikanern nur noch 39% den Kapitalismus. 2020 waren es noch 45%. So. Heißt das jetzt, dass die Vereinigten Staaten Kuba immer ähnlicher werden? Quatsch. Die Demokraten sind auch Kapitalisten, keine Frage. Die möchten nur, dass das alles ein bisschen mehr staatliche Kontrolle, damit nicht ungehindert alles und jeder alles machen kann. Wisst ihr, versteht ihr das, ja? Und sie sind auch für kostenlose Gesundheitsversorgung. Oder eine gewisse Umverteilung, ja? Und das sind jetzt keine politischen Exoten mehr, sondern die gewinnen. Einige Wahlen. Es bleibt auf jeden Fall spannend in den USA. Hier ist Savannah Santos. 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

Das sind die Hollow Curves bei Figur FM und der Ghosts Remix von The Woods. Die Wälder. Woods. Nicht Woods, nicht die Sau. Wollen wir uns einen kleinen Kaffee genehmigen? Sehr gut. Ob ihr jetzt Rum reinmacht oder nicht, ist mir relativ egal, aber... Das hier heißt Kaffee con Ron von Clan.

Erkundios. What's a woman? Es ist 8.48 Uhr. 12 Minuten vor 9. Schönen guten Morgen, hier ist Feelgood FM. Mit einer wirklich tollen Nachricht. Das ist die letzte gute Nachricht für heute. Dann müsst ihr den Rest des Tages ohne mich und selber zurechtkommen, beziehungsweise dann 17 Uhr den Dr. Feelgood wieder um Rat fragen. Die gute Nachricht richtet sich an all diejenigen unter euch, die sagen, oh, oh, oh, ich habe mich so in den AMG GT verliebt. Aber ich kann ihn mir nicht leisten. Der AMG GT, der neue Elektro-Sportwagen von Mercedes-Benz, der AMG GT 63, dessen Elektromotoren wie ein Achtzylinder klingen, den kann ich mir nicht leisten. Weil der kostet ja 196.350 Euro. Für die habe ich jetzt eine gute Nachricht. Hey, es gibt jetzt auch einen AMG GT 53 und der ist ganze 80.290 Euro billiger, muss man sagen, nicht günstiger, billiger als der GT 63. Also jetzt gibt es das Einstiegsmodell, den GT 53 anstelle von GT 63. Und der kostet nur 115.430 Euro. Das ist doch ein Schnäppchen, Leute. Da kann man doch normalerweise sagen, da nehme ich mir 5 für jeden Tag ein. Allerdings müsst ihr dann auch auf einiges verzichten. Der GT 53 hat dann nicht diese 3 Axialflussmotoren, sondern nur 2 permanent erregte Synchronmaschinen. Versteht ihr? Also das ist auch Elektro, aber das ist Elektro, das ist billig, das ist billiger Elektro-Scheiß ist das dann. Nicht, dass ich was gegen Elektroautos hätte, ganz im Gegenteil, ich finde Elektroautos toll, ich finde nur, Elektroautos sollten leistbar sein, aber jetzt, ey, also jetzt ist ja, wie gesagt, 115.000, das ist ein Schnäppchen. Und ihr müsst allerdings noch was in Kauf nehmen. Der GT 53, also der günstige, der klingt jetzt nicht wie ein Achtzylinder. Der klingt tatsächlich nur noch wie ein Sechszylinder. Ist kein Witz, ist wirklich so. Der klingt wie ein Sechszylinder. Man muss ja merken, dass ihr arm seid. Wisst ihr, das muss man von außen merken. Dass ihr in Wirklichkeit keine Kohle habt. Ihr armen Wichte. So, ich gehe jetzt mal bestellen. Ich bestelle mir natürlich 2 große, 2 GT 63. Vielleicht noch ein 53er.

Sniffing the Tears bei Freegood FM und Driver's Seat. So, ich habe natürlich wieder Blödsinn erzählt. Also nicht, was den AMG GT 53, 63 und 333.000 Millionen, da war alles richtig. Das ist alles schön, aber ich habe gesagt, mit Rat und Tat steht euch heute der Doktor zur Verfügung ab 17 Uhr. Das stimmt aber nicht. Das stimmt nicht. Er hat es mir sogar gestern noch per WhatsApp geschickt, aber ich hab's vergessen, weil nämlich er hier... Er hier ist am Start. Warte, Axel. Axel Schrul heute 17 Uhr in Vertretung für den Doc. Übrigens, also der Feelgood-Faktor kommt heute aus Hamburg. Und dann kommt heute auch noch die Radio-WG und die feiert Einjähriges. Ab 20 Uhr ist die Radio-WG am Start. 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Wenn nicht, dann müsst ihr euch das heute Abend auf jeden Fall geben. 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Vorher 17 bis 20 Uhr, Feelgood-Faktor heute mit Axel Schrul. Und ich habe wieder alles durcheinander gebracht und... Es ist Montag. Ich hätte jetzt schon wieder gerne. Ich bin schon wieder bereit fürs Wochenende. Ohne Scheiß. Das ist so ein Mix aus Wochenende, obwohl mein Wochenende gar nicht so anstrengend war. Aber und Hitze. Und das ist tatsächlich ein Problem. Ich könnte jetzt schon wieder sagen: Oh, thank God it's Friday. Aber keine Sorge. Ich bin morgen wieder da. Pünktlich um 6 Uhr, wenn die Wecker mitmachen. Ich wünsche euch heute einen schönen Tag. Viel Spaß beim Feelgood Factor mit Axel Schrul. Genauso viel Spaß bei der Radio WG und ihrem Einjährigen. Bis morgen um 6 Uhr.

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0: Forever Young.
1: Yes! Yes! Vielen Dank!

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3: Heute feiert eine der markantesten Stimmen der britischen Rockszene ihren 59. Geburtstag. Deborah Ann Dyer, der Welt besser bekannt als Skin, geboren 1967 im Londoner Stadtteil Brixton. Ihre Eltern stammten aus Jamaika und das prägte ihre Jugend. Ihr Großvater betrieb eine Bar, daher beherrschten zwei Dinge den Opa, Rum and Reggae. Ihr Opa verehrte Bob Marley. Musik war daher immer ein großes Thema. Skin wurde Mitte der 1990er Jahre weltbekannt als Frontfrau von Skunk Anansie. Gegründet 1994 in London, hob sich die Formation schnell vom damaligen Britpop-Mainstream ab. Ihr Stil vereinte harten Rock, Punk-Einflüsse und Aktivismus, getragen von Skins außergewöhnlichen Stimmumfang und ihrer intensiven Bühnenpräsenz. Bereits das Debütalbum Paranoid and Sunburned von 1995 erreichte Platin-Status in UK. Der Hit Weak ging in den UK-Charts bis auf Platz 20. Der endgültige kommerzielle Durchbruch folgte 1996 mit dem Nachfolger Stush. Darauf befanden sich Hits wie Hedonism, Just Because, die sich weltweit in den Charts platzieren konnten. 1999 schrieben Skunk Anansie Musikgeschichte, als sie als erster von einer schwarzen Frau angeführten Act das legendäre Glastonbury Festival als Headliner abschlossen. Nach einer kreativen Pause ab 2001, in der Skin zwei Soloalben veröffentlichte, fand die Band Skunk Anansie 2009 wieder zusammen und tourt seitdem regelmäßig. Neben der Musik arbeitet Skin als gefragte DJ im Techno-Bereich, ist als Model aktiv, war Jurorin in der italienischen Ausgabe von The X Factor und wurde für ihre Verdienste um die Musik 2021 zum Officer of the Order of the British Empire ernannt. Bis heute gilt sie als stilprägende Ikone der Alternative-Rock-Szene. Das aktuelle Album erschien 2025, The Painful Truth, das in UK die Top 10 erreichte. Daraus jetzt, an Artist is an Artist. Happy Birthday, Skin.

An artist is an artist. Skunk Anansie. Ihre Sängerin Skin wird heute 59 Jahre und ist damit unser Geburtstagskind des Tages vom 3. August 2026. Ciao for now, sagt Nick von Vogelstein.

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4: Heute feiert eine der markantesten Stimmen der britischen Rockszene ihren 59. Geburtstag. Deborah Ann Dyer, der Welt besser bekannt als Skin, geboren 1967 im Londoner Stadtteil Brixton. Ihre Eltern stammten aus Jamaika und das prägte ihre Jugend. Ihr Großvater betrieb eine Bar, daher beherrschten zwei Dinge den Opa, Rum and Reggae. Ihr Opa verehrte Bob Marley, Musik war daher immer ein großes Thema. Skin wurde Mitte der 1990er Jahre weltbekannt als Frontfrau von Skunk Anansie. Gegründet 1994 in London, hob sich die Formation schnell vom damaligen Britpop-Mainstream ab. Ihr Stil vereinte harten Rock, Punk-Einflüsse und Aktivismus, getragen von Skins außergewöhnlichen Stimmumfang und ihrer intensiven Bühnenpräsenz. Bereits das Debütalbum Paranoid and Sunburned von 1995 erreichte Platin-Status in UK. Der Hit Weak ging in den UK-Charts bis auf Platz 20. Der endgültige kommerzielle Durchbruch folgte 1996 mit dem Nachfolger Stush. Darauf befanden sich Hits wie Hedonism, Just Because, die sich weltweit in den Charts platzieren konnten. 1999 schrieben Skunk Anansie Musikgeschichte, als sie als erster von einer schwarzen Frau angeführten Act das legendäre Glastonbury Festival als Headliner abschlossen. Nach einer kreativen Pause ab 2001, in der Skin zwei Soloalben veröffentlichte, fand die Band Skunk Anansie 2009 wieder zusammen und tourt seitdem regelmäßig. Neben der Musik arbeitet Skin als gefragte DJ im Techno-Bereich, ist als Model aktiv, war Jurorin in der italienischen Ausgabe von The X Factor und wurde für ihre Verdienste um die Musik 2021 zum Officer of the Order of the British Empire ernannt. Bis heute gilt sie als stilprägende Ikone der Alternative-Rock-Szene. Das aktuelle Album erschien 2025, The Painful Truth, das in UK die Top 10 erreichte. Daraus jetzt, an Artist is an Artist. Happy Birthday, Skin!

Living in the Past, Jethro Tull mit Ian Anderson. Er ist der Frontmann, der Sänger und natürlich der Querflötenspieler der Band und wird heute 79 Jahre. Er ist unser Geburtstagskind des Tages vom 10. August 2026. Ciao for now, sagt Nick von Vogelstein.

0: mache ich richtig Spaß, ey. Black Paisley und Run, Run, Run hier auf Feel Good FM. Und wir haben es 6:03.
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0: Mit mir Axel Schruhl aus Hamburg. So, und das hier ist ein Beatles-Stück, interpretiert von Earth, Wind & Fire. Die haben heute nicht Geburtstag, aber hier nach, da geht's los mit unserer Geburtstagsrunde. Und die ist sehr divers heute, das sage ich euch.

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4: Heute vor 79 Jahren kam der Rattenfänger der Rockmusik auf die Welt. Ian Anderson, geboren in Dunfermline in Schottland, aufgewachsen in Edinburgh. Mit ein paar Schulfreunden gründete er die Formation Jethro Tull, die als Blues-Rockband startete. Ihr erster Manager versuchte Ian Anderson auszureden, dass er nicht mit seiner Querflöte im Mittelpunkt stehen sollte. Stattdessen sollte er dem Gitarristen

0: den Vortritt als Frontmann geben. Gut, dass es nicht so kam, denn gerade die Querflöte wurde zum Markenzeichen von Jethro Tull. Der Durchbruch gelang 1968 auf dem Sunbury Jazz and Blues Festival. Von da an musste man mit der Band rechnen. 1969 und 1970 erreichten drei Singles die britischen Top 10, aber es wurde schnell deutlich, dass Jethro Tull eine LP-orientierte Gruppe ist. Titel wie Aqualung, Thick as a Brick, A Passion Play, War Child oder Minstrel in the Gallery wurden LP-Klassiker der Rockmusik. Songs wie Locomotive Breath sind aus der Rockgeschichte nicht wegzudenken. Ian Anderson veröffentlichte auch Soloalben, war Gast bei zahlreichen Kollegen und bleibt mit Jethro Tull aktiv. Hier der größte Single-Hit, 1969 Platz 3 in den UK-Charts, Living in the Past. Happy Birthday, Ian Anderson.
1: Hi, this is Ian Anderson from Jethro Tull. I want you to keep listening to Nick now and in the future. Hey, check it out.

Living in the Past, Jeff Lothal mit Ian Anderson. Er ist der Frontmann, der Sänger und natürlich der Querflötenspieler der Band und wird heute 79 Jahre. Er ist unser Geburtstagskind des Tages vom 10. August 2026. Ciao for now, sagt Nick von Vogelstein.

0: Ian Anderson und unser Geburtstagskind des heutigen Tages. Und wir haben natürlich weitere Geburtstagskinder des Tages, aber ich glaube, ich mache jetzt heute mal was, was hier noch niemand gemacht hat. Ich feature hier keinen Künstler, zumindest so in den ersten beiden Tracks, sondern ich feature jemanden, der den Künstlern überhaupt erst dazu verholfen hat, ein Künstler zu werden, nämlich einen Gitarrenbauer. Der hat nämlich zum Beispiel die Strat erfunden und die Telecaster und den Precision Bass. Leo Fender, 1909 wurde er geboren, das heißt, er wäre jetzt 117 Jahre alt, wenn ich richtig rechnen kann. Das hat er sicherlich nicht geschafft, aber wir sollten uns mal anhören, was für einen Sound der eigentlich so kreiert hat. Die Fender Strat, diese funkige Gitarre, die auch in vielen Blues-Nummern und so weiter gebraucht wird, die kennt wahrscheinlich jeder. Aber die Fender Telecaster, die kennt man vielleicht nicht unbedingt. Und hier habe ich ein Stück rausgesucht von Brad Paisley zusammen mit Keith Urban. Starting a Band heißt das Ganze. Und das Solo in dieser Band hat mir zumindest mein Gitarrist verraten. Das ist nun wirklich ein absolutes Telecaster-Solo. Wollen wir mal hören, was die beiden... Aber ich glaube, die beiden wissen doch nicht, gar nicht so ganz genau, was sie da spielen sollen. Oder wie ist das?
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Noch so ein Song, in dem viele Telecaster-Gitarren vorkommen. Aber die Stratocaster hat er ja auch erfunden, der Leo Fender. Den Precision Bass. Ich weiß gar nicht, ob der Fender Jazz Bass auch ein Modell von ihm ist. Aber auf jeden Fall gibt es da viele Sachen. Im Moment ist die Company, die Firma Fender, nicht unbedingt so wohlgelitten in Musikerkreisen, denn die versuchen im Moment gerade ihren Namen zu schützen auf eine, wie viele Leute finden, sehr unschöne Weise, indem sie nämlich viele Leute, die eigentlich die besseren Gitarren bauen, die Japaner und sonstigen Gitarrenbauer im Moment alle ganz, ganz, ganz doll abstrafen wollen, sagen, das ist unser Modell, das dürft ihr nicht nachbauen und so weiter und so fort. Und im Grunde verschleiern sie dadurch nur, dass ihre eigenen Fender-Gitarren, die sie im Moment herstellen in ihren eigenen Firmen, leider nicht unbedingt 1A-Qualität sind. Nun, eigentlich ziemlich schade, dass das so passiert. So, wollen wir mal gucken, wer da sonst noch ist. Ich glaube, den nächsten, den brauche ich nicht allzu sehr anzuspielen. Ich glaube nicht, dass der uns so furchtbar gut gefällt. 1928 geboren, Eddie Fisher, der klang so...

0: Das erinnert mich irgendwie an das Programm von NDR und sonstigen Sendern so aus den 60ern. Da lief das ständig.
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0: Ich glaube, das lassen wir jetzt mal so langsam hier ausklingen. Da lobe ich mir doch denn lieber den... Was bin ich im falschen Fenster? Sowas. Da lobe ich mir doch lieber den anderen, der 1928 geboren ist, wollte ich sagen. Nämlich Jimmy Dean. Und den können wir jetzt auch mal ganz ausspielen mit Big Bad John hier auf Feel Good FM.
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Eine sehr typische amerikanische Heldengeschichte, die hier erzählt wird. Von Jimmy Dean, Big Bad John. So, wir kommen ins Jahr 1940, da wurde Bobby Hatfield geboren und den kennen wir zum allergrößten Teil von den Righteous Brothers. Nee, die Hauptstimme, die war er nicht, das war ja Bill Medley, aber immerhin, er war dabei und deswegen wollen wir ihn jetzt auch mit den Righteous Brothers hören in einer absoluten typischen Phil Spector-Produktion. Hier kommt You've Got, You've Lost That Loving Feeling.

Die Righteous Brothers hier auf Feel Good FM. Und wir kommen ins Jahr 1950 und da wurde geboren eine R&B und Soul-Sängerin in Amerika. Und zwar Patti Austin. Die kennen wir zum größten Teil durch ein Duett, was sie mit James Ingram aufgenommen hat. Und hier kommt es. Baby, come to me.

Musik aus den 80ern. Paddy Austin mit James Ingram und Baby Come To Me. So, den nächsten, den könnten wahrscheinlich einige Leute von euch nicht kennen. 1956 geboren, das heißt 70 Jahre heute. Ein Klavierspieler, ein Produzent, ein Komponist, ein Singer-Songwriter, ein Künstler, der zumindest in den 80er und 90er Jahren ganz, ganz stark auch aus dem im christlichen Bereich, bei der christlichen Contemporary Music, also CCM, zu Hause war. Charlie Peacock, geboren in Kalifornien. Ich fand den damals wirklich sehr, sehr spannend, weil der auch so in diesem ganzen christlichen Bereich, in dem ich durchaus relativ gut zu Hause war, immer so ein bisschen anders tickte als viele, viele andere Künstler und ein bisschen unabhängigere Musik gemacht hat und auch Musik zum Nachdenken. Hier kommt er, Charlie Peacock, mit Big Man's Hat auf Feel Good FM.

Mann, Mann, diesen Song, den habe ich auch lange nicht gehört. Peacock, Charlie Peacock mit Big Man's Hat. Musik aus Anfang der 90er, Ende der 80er, ich würde sagen Anfang der 90er. Teil von einer Musikszene, die es damals gab, die nannte sich Christian Contemporary Music, was ist mit mir los? Meine Güte, aber naja, das kennt ihr ja schon von mir. Und ich habe ja schon vor ein paar Tagen in meiner letzten Sendung gesagt, dass ich da vielleicht mal so ein paar Highlights aus diesem Genre zusammenstellen möchte. So, wir kommen zu einem Schlagzeuger aus England, Mark Price, der mit der schottischen Band Delamitri zum Beispiel gespielt hat. Und dann sollten wir auch mal ein Stück von dieser Band hören. Hier ist Delamitri. Und Opposite View. Hier ist Feel Good FM.

The Opposite View, Delamitri hier auf Feel Good FM. So, zwei habe ich noch, zwei Geburtstagskinder. Einer ist 1961 geboren, heißt John Ferris. Na, wer, bei wem klingelt's da schon? In Perth, Australien wurde der geboren. Ich sollte nicht so nah rangehen, ich weiß. In Perth, Australien wurde der geboren und ist Schlagzeuger gewesen bei... In Excess.

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1: Habe mich ja fast ein bisschen verrechnet, Mensch. Es ist noch gar nicht ganz 19 Uhr, aber was soll's. Dritte Stunde. Guten Tag.

D-N-C-E, oder heißen sie tatsächlich nur Dance, mit Cake by the Ocean. Das ist auch schon wieder 10 Jahre alt, dieses Stück. Meine Güte, Zeit vergeht, würde ich sagen. Aber das nächste ist noch viel älter. Das kommt von einer Band, die ich ganz gut kannte, damals in Hamburg, die Grace Kairos. Und hier kommt ihr erster Titel von ihrer ersten CD. Und ich finde den immer noch richtig geil. Right in the Middle of Nowhere auf Feel Good FM.

Noch so eine Hamburger Band, The Jeremy Days und Julie Through the Blinds, auch aus der gleichen Zeit ungefähr so, Ende der 80er Jahre, 86, 87 könnte das aufgenommen worden sein, ganz genau weiß ich das nicht. Gestern, vor 40 Jahren, gab es das letzte Live-Konzert der eigentlichen, der originalen Queen-Besetzung. Nun habe ich keine Aufnahme aus dieser Zeit, aber ich habe zumindest eine im Jahre 1986 veröffentlichte Queen-LP, sogar mehrere, wo Live-Sachen drauf sind und ich denke mal, das können wir uns jetzt mal antun. Hier kommt von der Live Magic, It's a Kind of Magic und so weiter Tour genau jenes.

Queen aus dem Jahr 1991, das letzte Stück der letzten Studio-LP sozusagen, zumindest noch zu Lebzeiten von Freddie Mercury. Hier ist Feel Good FM und wir haben in dieser Stunde noch die beiden ersten Perlen, also Platz 10 und Platz 9 aus der Liste, die Jürgen so jede Woche erstellt. Und da wollen wir nochmal gucken, was da so auf uns zukommt. Denn ich habe zwar einiges aus der Sendung gehört, aber die Perlen, die habe ich irgendwie verpasst. Da war ich dann nicht mehr da und jetzt bin ich selbst ganz gespannt, was mir da ins Verzeichnis gespielt wurde. Vorher gibt es allerdings ein paar Pieptöne. Und die kommen von Russ Ballard und seinem Titel Voices auf Feel Good FM.

the House of Love. Was not was. Musik aus den 80ern. So, gleich starten wir die Perlen, das heißt die beiden Perlen, die ich für heute hier vorbereitet habe. Runtergeladen und so weiter und so fort. Hier kommt aber zunächst einmal eine interessante Coverversion. Wer mich kennt, wer meine Sendung kennt, die ja meistens mittwochs immer kommt um 20 Uhr, dann werdet ihr ja wissen, oder der wird wissen, die wird wissen, derjenige, die, wie auch immer man das jetzt am besten ausdrückt, ohne dass man da irgendjemanden übervorteilt oder irgendwie benachteiligt, der wird wissen, ich sag's trotzdem so, dass ich interessante Coverversionen mag. Zum Beispiel hier eine von aus dem Jahr 2010 von einem alten Hall & Oates Klassiker. Hier ist Rich Girl von einem Electronic Duo, nämlich The Bird and the Bee.

0: So, da musste ich jetzt erstmal einen kleinen Husten bekämpfen. Das kommt immer zur absoluten Unzeit, muss man ja einfach mal sagen. So, zwei Perlen habe ich hier für euch. Die Nummer 10 Perle und die Nummer 9 Perle. Jürgen, unser Jürgen Bär, der immer samstags die Feel Goodies macht und der auch heute Abend wieder auf Sendung ist mit der Radio WG, der sucht ja jeden Samstag neue Songs raus. Neue Songs, also in diesem Fall aus dem Jahre wirklich 2026. Es gibt offensichtlich immer noch richtig gute Songs, die er da spielt und die er da findet. Hier hätte er zum Beispiel einen von einer Band, die heißt All Them Witches. Was für ein schöner Bandname. Turn on the Light heißt der Titel. Und den gibt es, jetzt muss man eben nachdenken, auf welcher Nummer gibt es diesen Song heute?
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Nummer 10 in Jürgens ganz persönlicher Perlenliste vom letzten Wochenende. Und das war, jetzt ich kannte das alles nicht, All Them Witches, das ist echt ein geiler Bandname, muss ich einfach mal sagen. Also All Them Witches, Turn on the Light. Nummer 9, eine Band, die nennt sich Iration, wenn ich das richtig ausspreche. Und das Stück heißt Mary Jane's Last Dance. Was können wir uns darunter vorstellen? Lasst es uns zusammen anhören.

Jetzt bin ich etwas irritiert, denn eigentlich kenne ich Jürgen so, dass er da wirklich immer Originalsongs reinspielt. Nun könnte es sein, dass mir Willian aus Versehen einen falschen Song reingetan hat in die Liste, aber das hier ist ja nun wirklich eine Coverversion und zwar von einem Tom Petty Song, ne? Mary Jane's Last Dance. Ich dachte schon, der Titel, da kommt mir doch unwahrscheinlich bekannt vor. Und damit ihr wisst, was ich meine, hier kommt das Original. Klingt schon mal ziemlich ähnlich, oder? Da ist er. Tom Petty and the Heartbreakers oder auch ohne sie.

So, Tom Petty and the Heartbreakers oder Tom Petty Solo. Eigentlich muss ich jetzt Tom Petty Solo sagen, ne? Ha, Mary Jane's Last Dance. Ich möchte mal was ganz, ganz anderes spielen. Auch etwas, was nicht so besonders bekannt ist, denn die Christine McVie von Fleetwood Mac, die ja nun leider nicht mehr am Leben ist, die hat in den 80er Jahren auch mal eine Soloplatte rausgebracht. Und von dieser Soloplatte möchte ich ein Stück spielen. Das heißt Ask Anybody. Hier ist Christine McVie.

die Gruppe Drum Theater mit RE am Ende geschrieben. Drum Theater aus dem United Kingdom mit El Dorado aus dem Jahr 1987. Und wir sind so ziemlich am Schluss unserer kleinen Show hier angekommen. Gleich übernimmt die Radio WG und ich freue mich schon drauf. Und vielleicht bin ich ja auch noch kurz mal mitzuhören. Wollen wir mal gucken, ob das irgendwie klappt. Und ich werde jetzt noch einen kleinen Titel hier spielen. Ich habe gar nicht mehr ganz so viel Zeit, wie ich eigentlich wollte, aber dann werden wir das eben blenden. Muss eben sein. Hier ist Imogen Heap mit ihrem Titel Good Night and Go.

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0: Deswegen, also im Durchschnitt sind wir gar nicht so alt.
1: Ja, eigentlich. Das stimmt. Junge Menschen im Keller, ihr seid sehr, sehr weird, seid ihr.
2: So sieht's aus. Oh wei. Wir haben das Einjährige. Hallo, lasst uns feiern.
0: Ja, herzlichen Glückwunsch.
1: Mike, hattest du nicht diese Party-Kuh mal gehabt?
3: Ich habe eine Party-Kuh, ja, ich habe auch Party-Hütchen. Ja, ja. Okay. Party-Kuh?
2: Nein. Ja. Da fliegt sie, die Party-Kuh.
0: Wir haben ja gesagt, wir machen heute praktisch so ein bisschen Party. Aber ich muss mal ein was sehr Ernsthaftes vorne wegschicken. Weil ich meine, das Ganze ist ja losgegangen, so mit Albernheiten und mit so, wir haben es versucht, dann mit Einziehen und so. Inzwischen wohnen die Jungs ja praktisch fast hier. Ja? Und deswegen ist es so aus so einer wilden Radiokollegialität ist Freundschaft geworden. Und deswegen spiele ich jetzt auch mal einen Song, der das genau ausdrückt.

0: The Rileys and the Pettyheads und deswegen, das musste jetzt einfach sein in Erinnerung an unseren Abend in Konradsreuth zum Beispiel und an viele andere Montagabende auch.
1: Ui, hat das geklingelt? Es hat geklingelt, kann mal jemand an die Tür gehen?
2: Sag mir das, ich kann es nicht mit dem Keller.
1: Du natürlich nicht.
3: Ich bin zu dick, ich kann auch nicht.
0: Na komm, dann geh du, ich muss ja am Mischpult bleiben hier.
1: Komm. Ja, okay, ich gehe mal hier. Oh, Axel kommt. Axel? Axel, magst du? Axel kommt. Axel, magst du mit reinkommen? Er sperrt noch das Auto zu. Er wird gleich kommen. Also Axel ist gleich da. Ich spiele eins bei einem Titel. Ja, so eine Radio-WG, die wir da vor einigen Jahren ja gegründet haben, die hat ja nun auch ein bisschen was von einem Geburtstag. Ne? Also ich meine, so Familiengeburtstag. Wir feiern ja heute den ersten Geburtstag und bei so einem Familiengeburtstag geht man sich ja zwischendurch auf den Sack. Und ich hab euch so ein bisschen heute die Klammer um dieses Familiending gemacht. Und es geht los mit Fleetwood Mac. Monday Morning, also am Montagmorgen, wir sind immer Montagabend zusammen, aber es ist egal. Monday Morning ist ja immer noch alles in bester Ordnung. Ja? Da ist man noch immer ist alles gut, ja, und am Freitagnachmittag ist dann schon komisch. Nein, ich liebe diese Radio-WG und ich freue mich, dass ich jede Woche mit euch hier sitzen darf. Ich habe dann auch noch ein paar Überraschungen für euch. Aber jetzt haben wir erstmal Fleetwood Mac und Monday Morning und dann kommt hoffentlich der Axel. Monday.

0: Monday Morning, Fleetwood Mac. Geschrieben von Lindsay Buckingham. Eigentlich hat er das geschrieben für dieses, was er geplant hat, das zweite Album Buckingham Nix. Polydor hat die dann aber nicht mehr zugelassen. Und deswegen, ja, ist es jetzt ein Lied von Fleetwood Mac geworden. Und jetzt gucken wir mal, ob wir den Axel. Axel, hast du dein Auto inzwischen zugesperrt? Bist du jetzt
1: ja,
0: da?
1: Ja, ich habe meinen Autoschlüssel vergessen. Ich bin zu Fuß gekommen.
0: Alles gut. Ja, von Hamburg gerade noch Sendung, jetzt in Bad Steben. Herzlich willkommen.
1: So schnell geht das.
2: Rübergebeamt mit dem Radio-WG-Beam-Maschinen-Ding.
1: Genau. Ja. Ich wollte eigentlich auch nur ganz, ganz kurz Hallo sagen und euch eine richtig geile Sendung wünschen. Ich werde sie jetzt, auch wenn es ein bisschen kühl hier ist, aber ich werde sie auf dem Balkon hören. Ich freue mich schon drauf. Na, ich war ja eben gerade auf Sendung. Es ist lustig, dass du gerade jetzt Fleetwood Mac spielst, wo ich 10 Minuten vorher Christine McVie gespielt habe.
0: Ganz, ne? Genau, da wollte ich nämlich noch Bezug drauf nehmen. Deswegen hat es jetzt hervorragend gepasst. Wir wollen mit den McVies und den Nixes und den Fleetwoods und seinen Big Macs, wollten wir einfach in diese Richtung was machen.
2: Also ich muss noch die Geschichte erzählen von meinem Kumpel, der bei einem großen Privatsender gearbeitet hat und absagen wollte, Mick Fleetwood von Fleetwood Mac, und gesagt hatte aus Versehen, Mick Footfleck, und dann war es vorbei. Ja.
3: Da kommst du dann gar nicht mehr bis zum Fleetwood Mac.
2: Das ist schon aus.
3: Ja, Axel, vielen Dank, dass du immer für uns da bist, dass du immer einsprichst und einer keine Zeit hat. Das ist ja, klar. Immer so die, ne, diese undankbare, also diese fünfte, aber sie ist sehr dankbar. Wir freuen uns auf jeden Fall jedes Mal, wenn du da bist, weil du bereicherst den ganzen Laden auch immer mit spannender Mucke. Also von daher, schön.
1: Sehr, sehr gerne. Und ich hörte, Mike, dass du jetzt erstmal wieder auch in England weilst.
2: Genau, ich mache schon wieder mal Urlaub und da ist dann hier ein Plätzchen frei, da kannst du dich dann gern niederlassen. Ja.
1: Oh, dann wollen wir doch mal schauen, ob das nächsten Montag schon klappt. Ich denke ja, aber wir reden nochmal drüber.
3: Alles klar, cool. Freunde, das ist schon mal gepunkt. Ja, dann aber wieder live hier bei uns, ne? Also nicht aus Hamburg, sondern dann wieder in der WG.
1: Ja, na, Logo. Also, liebe Leute, macht's gut und eine schöne Zeit.
3: Danke, okay. Bis dann.
2: Ja. Axel. Ciao. Servus. So, vom Radio Wunder-Moderator komme ich zu einem Wunderkind aus Österreich. Ich habe nämlich was dabei von. Nicht ganz, von Oskar Haag. Der wird am 24.08.21, das ist ein richtiges Wunderkind. Also mit 15 hat er beim Wiener Popfest irgendwas gewonnen. Dann ist sein Debütalbum auf Platz 6 der österreichischen Albumcharts eingestiegen. 2023 hat er den FM4 Amadeus Award, siehst du, da sind wir schon, gewonnen. Aha, als jüngster Sieger der Geschichte. Ja. Außerdem ist er noch Schauspieler am Wiener Burgtheater und ich chatte mit dem jetzt schon ungefähr seit 4 Monaten oder sowas, weil ich möchte, dass er gerne was für uns aufnimmt. Also er soll so eine Station-ID machen. So, hallo, ich bin Oskar Haag und ihr hört Feelgood FM. Ja, und das kriegt er nicht hin. Also Wunderkind ja, aber Technik dann irgendwie doch nicht. Hier ist er mit einem Song, der erinnert mich unheimlich so an Karneval, Jahrmarkt oder sowas. Und wenn er es hört, wisst ihr auch wieso. Ach, ich muss immer zweimal nach rechts.

0: Ja, bei mir war es schon ein Wunder, dass ich mir als Kind unfallfrei die Schuhe zubinden konnte. Das war das musikalische Wunderkind Oskar Haag aus Österreich und Lost Cause. Der ist übrigens im Oktober, November quer durch Deutschland auf Tour, wenn ihr wollt.
1: Am Montagabend hat das Burgtheater doch immer zu, oder?
0: Kann das kann sein,
1: mal,
0: ja.
1: Statt dass er das Station-ID aufnimmt, also man das braucht jetzt schon so lange, jetzt muss er dann schon mal in eine Sendung kommen oder so, oder?
0: Ich sag's ihm. Mal gucken. Antworten tut er ja, aber er liefert das Pfeil nicht. Ich weiß auch nicht. Ja,
2: aber ein schöner Song, also das wollte ich noch dazu sagen. Ja. Ein sehr, sehr schöner Song.
1: Kirmeswalzer.
0: Ein Kirmeswalzer.
1: Ja. Oh ja. Hol gleich die alte Platte raus mit den Kirmesmusikanten. Das ist nicht weit weg davon gewesen, jetzt fast, aber es war schön nett.
3: Ja. Na? Die Kirmesmusikanten?
1: Ja, kennt ihr nicht? Die haben so instrumentale Sachen gemacht. Aus Hauern, die waren ganz heiß. Die waren also, ja. Das wollt ihr nicht hören.
3: Das wird immer wilder. Ja, nein. Wir machen jetzt, nein, es ist jetzt Zeit für das Radio-WG-Kulturprogramm. Ja? Denn Kinder, es ist mal wieder Zeit, etwas zu lernen. Denn es geht um das Lied Enola Gay von OMD. Der Name Enola Gay, der dürfte euch vielleicht ein Begriff sein. Wisst ihr, was das ist, Enola Gay? Was ist
2: das? War das Flugzeug, das die erste Atombombe abgeworfen hat.
3: So ist es nämlich recht. Und ja, das Lied bezieht sich eigentlich auch auf diesen Atombombenabwurf auf Hiroshima vom August 45. Und ja, aber dieses Flugzeug Enola Gay heißt ja nicht einfach zum Spaß so, sondern es ist benannt nach der Mutter des Piloten, weil die nannte sich nämlich Enola Gay Tibbetts. Und jetzt ist es aber so, dass viele Leute das wohl laut der Biografie der Band nicht so ganz verstanden haben. Also es gab Leute, die sich daran gestört haben, dass in diesem Lied das Wort Gay drin vorkommt. Und ja, laut der Biografie der Band wurde das teilweise so interpretiert, dass die Bandmitglieder jetzt angeblich homosexuell wären und ja, weshalb man auch angeblich bei BBC One das Lied aus dem Kinderprogramm gestrichen hat, weil das könnte ja die Sexualität beeinflussen. Finde ich aber irgendwie ein bisschen seltsam, denn dieser Text in diesem Lied, also meiner Meinung nach, deutet da nichts auf gleichgeschlechtliche sexuelle Inhalte hin. Und von einem britischen Sender, der englischen Sprache durchaus mächtig ist, würde ich das eigentlich auch erwarten. Aber ja, deswegen steht zwar in der Biografie, aber kann man auch ein Fragezeichen hintermachen. Jedenfalls, für mich wird eindeutig klar, dass das ein Name sein soll. Vielleicht für andere aber auch nicht. Das könnt ihr auch selber herausfinden. Hier ist das Lied Enola Gay.

0: Also ich bin ja schon ein bisschen enttäuscht, weil ich spüre irgendwie nicht, dass ich homosexuell geworden bin.
1: Aber, oh Mann.
2: Wo ist doch jetzt die Enola und den Gay? Ja.
1: Es wird nicht besser. Du kannst es
2: nicht mehr top 1. Wir kriegen es nicht mehr eingefangen. Nee.
1: Da kann ich jetzt nur noch holländischen Käse drauf spielen. Also ich dachte eigentlich früher immer, das ist holländischer Käse.
0: Ach so.
1: Weil ich immer dachte, Baccarat kommt aus Holland, aber die kommen aus Spanien tatsächlich.
0: Oh, ja.
1: Und wir hören jetzt aber auch nicht Baccarat, das wäre ja zu einfach. Ja.
2: Zum Glück.
1: Ja, es wird noch schlimmer. Baccarat hat nämlich einen Hit gehabt, der hieß Yes Sir, I Can Boogie. Mhm. Und ich habe jetzt hier aber, wie es so meine Art ist, eine deutsche Coverversion von diesem Song, der wirklich herzallerliebst ist. Und zwar von einer Gisela Stern. Gisela Stern war eine schwäbische Sängerin, die später in den 80ern mit so grandiosen Stücken wie Schwäbische Mama aufgefallen ist. 78 oder 77, was war das? 78 hat sie versucht, doch so richtig Pop zu machen. Frank Dostal hat sie ins Studio gezerrt. Sie haben das Originalband von Yes Sir, I Can Boogie bekommen und haben diese deutsche Version draus gemacht. Und das müsste ja, dieser Text ist einfach, ich entschuldige mich jetzt schon, das ist so schlecht. Es ist so schlecht.

0: Ja, da ist von der lasziven spanischen Sängerin nicht viel übrig geblieben, ne? Das war schon ziemlich grob.
1: Das Original lief gestern früh auf Radio FIP bei den Franzosen zum Frühstück. Das ist ja irrsinnig. Ja.
2: Wieso hörst du denn nicht unsere Morning Show? Ach so, gestern früh.
0: War so ein ganz böse, oder? Jesto Ekebogi in Deutschland.
1: Sehr früh.
0: Also, ja. Muss man erstmal drauf kommen, oder? Auch der Text, ich gehe nicht ganz spazieren. Und
3: also, meine Damen und Herren, die gerade zugehört haben oder eingeschaltet haben, das Lied war nicht von mir. Es klang so, als hätte es von mir sein, aber ich habe es nicht ausgesucht. Das möchte ich zu
0: Protokoll. Es war für dich, es war nur für dich.
3: Es war für mich.
0: Ja, das war nur für dich.
3: Also ich dachte, es wäre die Bewerbung für den Keller.
2: Nur für dich. Ja, wir haben ja heute, wir haben ja heute unser Jubiläum, unser Jubeljubiläum. Ein Jahr Radio WG. Und ich habe mir mal die Mühe gemacht, den Anfang der Radio WG herauszusuchen und habe ihn 1,42 jetzt ein paar Dinge zusammengeschnitten, wie wir begonnen haben. Es war nämlich technisch gar nicht so einfach, hier so vier so Kandidaten zusammenzubringen, die ja alle gleichzeitig reden wollen und alle gleichzeitig Musik machen wollen, und dann liefen die Plattenspieler nicht. Hört es einfach mal ganz kurz an und danach spiele ich dann mein nächstes Lied. Also hier ist erstmal hier die Radio WG 1,42 Outtakes.
0: Nee, das funktioniert nicht. Da haben wir irgendwie einen Ausfall. Immer mal wieder mit schönen Aussetzern. Das ist nicht schön.
4: Es geht ja schon gut los hier mit der Radio WG. Jungs, ihr habt da irgendwie... Hallo, hallo. Hallo, liebe Herrschaften von der Radio WG. Ihr habt da einen Fehler im System, und zwar einen ganz großen.
5: Wir sind jetzt live hier aus der Radio WG. Nachdem wir Stöpsel gezogen haben und Strippen gelegt haben. Jürgen und der Herr Bürgermeister, ich freue mich so, dass ihr mich aufgenommen habt in eure WG.
0: Nachdem wir gerade schon zweimal angefangen haben.
5: Ja.
0: Soll ich nochmal unser lustiges Indikativ spielen, mal so ganz kurz?
5: Oh ja, mach das bitte mal, ja.
2: Ja, bitte. Wir bitten darum unbedingt. Na?
0: Das seid ihr doch Fans von, oder?
5: Ja, pass auf,
0: das klingt
5: ja
0: so.
5: Nächstes, oh ja, mach das bitte mal, ja.
2: Wir bitten diese, darum unbedingt.
0: Na? Das seid ihr doch Fans von, oder?
5: Ja, pass auf,
0: das klingt
5: ja
0: so.
5: Ja. Spiel mal. Oh ja, was machen wir hier gerade? Hast du irgendwie Mix Minus ausgedrückt?
0: Ich weiß nicht, was das hier passiert ist.
5: Ich weiß nicht, was passiert ist. Ja. Also heute ist irgendwie sind zwei Würmer drin wahrscheinlich. Aber
2: also wir haben gestern zwei Stunden gebastelt. Vielleicht.
5: Ja, das ist schön. Das ist dann so mein Lieblingsding.
0: Jetzt geht es los, ja. Voll auf, jetzt geht's hier.
5: Jetzt.
0: Meine Damen und Herren.
2: Ja, das waren die Anfänge der Radio WG, gar nicht mal so ganz ohne Probleme.
0: Schön, wie ich so leicht aggro geworden bin.
2: Aber wir durften auf dem Sender bleiben. Es war die erste Sendung übrigens am 6.8. glaube ich, ja, am 6.8. um 20.30 Uhr, und ich wollte mit Bob Seger beginnen, aber es ist mir nicht gelungen, den Bob Seger irgendwie auf den Sender zu bringen. Und am 7.8. kam bereits unser Mike dazu. Mike, du bist sozusagen ein Kind der zweiten Stunde, weil die erste Stunde musste der Jürgen alleine machen.
0: Ich habe gerade wirklich alleine gemacht, ja. Ich habe den ganzen Abend so vor mich hingebastelt irgendwie noch. Und war komisch, ja.
2: Also sowas macht einen manchmal ein bisschen Psycho, aber es danke, liebe Viel Gut FM-Team. Danke, lieber Willi, dass wir draufbleiben durften, dass wir die Radio WG jetzt ein Jahr machen dürfen. Und danke euch, ihr lieben drei Mitstreiter, dass ihr mich immer wieder ertragt, jede Woche. Und ich liebe diese Sendung. Ich könnte mir gar nichts anderes vorstellen, Montagabend zu machen. Gut, vielleicht ein Bier trinken oder zwei oder so. Aber das mache ich ja auch
3: nicht aus.
2: Während der Sendung, ja, also ganz genau. Ja, und heute feiern wir eben diesen Familiengeburtstag. Und wie es bei Familiengeburtstagen so ist, manchmal wird der eine oder andere ein bisschen Psycho, ja. Und denkt dann, ja, ich weiß nicht, ob ich das nächste Mal noch wieder auf dieses Fest komme. Ja, da habe ich die richtige Musik für euch. Hier sind die Talking Heads und Psycho Killer.

0: Nein, so weit sind wir noch nicht. Wir eskalieren noch nicht. Das ist die Radio-WG noch ganz friedlich. Und das waren die Talking Heads aus dem Jahr 1977 mit ihrem Titel Psycho Killer. Qu'est-ce que c'est? Was ist das?
1: Wir bleiben beim Französischen. Ich habe früher ganz oft so in der Bretagne Urlaub gemacht. So auf so einem Campingplatz, da konnte man sich so ein Chalet mieten. Das war so eine fertig eingerichtete Hütte. Und da hat man so ein bisschen Platz gehabt damals noch, bevor die dann angefangen haben, das Ding umzubauen und alles dicht an dicht zu schieben. War das damals noch sehr großzügig, so Anfang 2000. Und da gab es auch so einen Kinderspielplatz. Und wenn du über den Platz gelaufen bist, dann hast du immer die Kinder irgendwas von einem Elefanten singen hören. Die ganze Zeit. Ein Elefant, zwei Elefanten, keine Ahnung, was das ist. Und ich habe heute auf Radio FIP schon wieder Radio FIP einen Song gehört. Da singen die doch tatsächlich dieses Kinderlied. Und nicht nur das, also auch noch andere Sachen, die ich da auf dem Kinderspielplatz gehört habe. Das Ding heißt Un Elephant. Und in dem Lied geht es darum, dass ein Elefant auf einem Spinnennetz balanciert und schaukelt. Und weil ihm das so viel Spaß macht, holt er sich noch weitere Elefanten und sagt, ey, Elefant 2, komm mal hierher, hier kann man schön sitzen und schaukeln. Und dann holen sie einen dritten Elefant und so weiter und so fort. Das alles kommt in diesem Song jetzt hier vor. Es ist ein musikalisches Medley französischer Kindheitserinnerungen in Bekifft. Hier sind Bingo Club und Un Elephant.

0: Hey Herbert, du sollst dem Kind doch keine Haschkekse geben, auch wenn es nicht schlafen will.
1: Bingo-Club und ein Elefant.
2: Das waren übrigens gar keine Franzosen, das waren Franken. Ja, der hat immer gesagt, ich nicht, du schon. Du schon.
3: Das ist schön.
4: Das Lied war mega cool. Mir hat das voll gefallen.
1: Ehrlich? Ja,
3: jetzt hör auf zu schweben.
4: Ja, ich bin gerade
5: wirklich extrem entspannend. Ich bin irgendwie fast schon im Om-Zustand gelandet. Hier.
1: Das ist das Ziel gewesen, ja.
4: Ich sehe Elefanten.
3: Gut, das muss ich jetzt aufhören, denn ich habe jetzt wieder was anderes mitgebracht.
1: Und check zwar, mal den CO2-Gehalt im Keller.
3: Ja, das würde ich an deiner Stelle nicht tun. Lass die Tür bloß zu. Es riecht. So, also, als ich folgendes Lied, was ich jetzt gleich hier abspielen werde, mal gehört habe, dachte ich mir so, jo, das ist 80er Italo-Pop hoch 10. Also das hörst du sofort, das ist der Wahnsinn. Und irgendwie, da hört es sich so an nach guter Laune und Urlaub. Und ich traute dem Braten aber nicht so ganz, weil man muss ja manchmal auf den Text schauen. Und je nach Übersetzung kommen da schon ganz unterschiedliche Sachen heraus. Also ob man jetzt Bing-Übersetzer nimmt oder Google-Übersetzer oder sonst was. Aber im Kern ist es immer gleich. Und dass es manchmal durchaus sehr gefährlich ist, Sachen aus dem Italienischen ins Deutsche zu übersetzen. Das habe ich vor einigen Jahren mal selbst herausgefunden. Ich war damals sehr, sehr heiß auf diese alten Fiat 500 aus den 50ern. Und da habe ich mich durch sämtliche Foren geklickt, um viel über diesen Wagen herauszufinden. Und vieles war natürlich auf Italienisch, logischerweise. Und Google Übersetzer sollte mir damals helfen, das zu entschlüsseln. Und nun ja, was soll ich sagen? Google sagte mir zum Beispiel, dass ich beim Reifenwechseln eines Fiat Cinquecento sterben muss. Ja. Was? Und das fand ich jetzt tatsächlich nicht so hilfreich, ehrlich gesagt. Aber ja, die Programme haben sich gewandelt in den letzten Jahren. Und ich habe jetzt mal geguckt, was dieses Lied in Wirklichkeit bedeutet. Den Inhalt auch nachgeprüft und es handelt sich jetzt um das Lied Ciao Ciao Siciliano von Tony Tabby. Und es handelt um nichts Geringeres als um Sizilianer, die in die ganze Welt hinaus wandern und das Glück finden wollen und vielleicht eines Tages mit ihrem Mercedes zur Mutti wieder nach Hause fahren können. Irgendwie niedlich. Also hier Ciao Ciao Siciliano.

0: bekifften Elefanten zu auswandernden Sizilianern. Das gibt es nur seit einem Jahr in der Radio-WG.
1: Ja, wir können es noch bunter machen. Wir können noch einen.
0: Ja, bitte.
1: Einen kalifornischen Tattoo-Bastler nehmen, der nach Schweden ausgewandert ist, um dort seine Künste an Frau und Mann zu bringen.
0: Und Ikea hat schon bemalt.
1: Er hat bestimmt schon einige Schlangen an Brüste gebastelt. Und dann hat er gesagt, Mensch, ich habe ein bisschen Angst vor Frauen, die sich Schlangen auf Brüste machen lassen, aber gut.
2: Was?
1: Auch speziell ist das so meine einzige Phobie, die ich habe. Ich habe Angst vor Frauen, die Schlangen auf Brüsten haben.
0: Ja. Ich dachte, muss ich
1: sagen. So, jetzt aber, was wollte ich sagen? Ja, genau. Also dieser Tattoo-Künstler, der hat dann gesagt, Mensch, das ist aber ziemlich brotlos hier in Schweden. Mhm. Und hat ein paar Leute getroffen, die auch Musik machen. Und dann hat er gesagt, komm, dann mach ich mal doch das Hobby zum Beruf. Sie haben sich dann die Viagra Boys genannt. Machen Postpunk. Das Album heißt auch Viagra Boys. Und auf dem schönen Label auch neu gegründet. Sie haben sich vor 2 Jahren nämlich von ihrem eigenen Label, von dem früheren Label getrennt und jetzt ihr eigenes aufgemacht. Das heißt Shrimp Tech Enterprises. Einfach geil. Die haben einfach wirklich ein Händchen für Namen und für bedeutungsschwangere Sachen. Und das Lied ist inspiriert von einer Magenspiegelung.
0: Das wird nicht verschlimmern. Bei den Shrimps habe ich aufgehört. Ja.
1: sein Magen war total kaputt vom Kettenrauchen und auch vom vielen Fastfood. Und dann hat er im Netz ein bisschen rumgeguckt und nachdem er beim richtigen Arzt war, hat er festgestellt, dass das andere alles Scharlatane sind. Und darüber ist dieses Lied geschrieben worden. The Viagra Boys.

0: da hat sich das Kettenrauchen noch mal gelohnt oder so eine coole Sau. Boah, der Viagra Boys.
1: Ich muss gerade an meinen ehemaligen Kollegen denken, das war in der Agentur. Der kam dann zu mir und hat gesagt, ey, ich will mir jetzt den Penis tätowieren lassen. Ernsthaft. Und ich so, was denn für ein Motiv? Er meinte nur so, einen größeren Penis natürlich. Was auch immer.
2: Na, das habt ihr ja schon wieder gut gemacht, ja. Wir kommen zu einer Rubrik, der allseits beliebten Rubrik Bürgermeisters, vergessene 80er. Auch heute am ersten Geburtstag der Radio WG möchte ich euch das nicht vorenthalten. Und zwar geht es heute um die Hausmartins. Habe ich ja letzte Woche erzählt, The Beautiful South haben sich aus den Hausmartins gegründet, weil die sich irgendwie zerstritten haben. Und jeder kennt noch Every Woman, Every Man, Join the Caravan. Ja, also waren mal schön auf Platz 2 1986 in Deutschland und dann aber nichts mehr. Also dann waren die Hausmartins irgendwie nicht mehr so richtig. Genau, den Titel, den ich euch jetzt auf der kredenze, ist aus dem Jahr 1987 und der kam auch erst Ende 1987 in die britischen Charts und schaffte es bis auf Platz 15. Ja, und ich denke, dass wir diesen Titel und jetzt heute zum einjährigen Jubiläum als vergessenen 80er Bürgermeister, vergessenen 80er präsentieren können. Hier sind die Hausmartins und Bild.
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0: noch eine Runde.
1: Einer von Bürgermeisters vergessenen 80ern, die House Martins und Bild. Ja, ich finde, wir haben uns auch was Schönes aufgebaut mit unserer Radio-WG. Wir haben viele Stammhörer. Herzlich willkommen euch allen, die ja heute zu unserem einjährigen Jubiläum da seid. Und ihr kriegt jetzt die zweite Stunde der Radio-WG da reingedrückt. Als nächstes darf der Mike euch beglücken.
0: Mein alter Chef bei der Filztalwelle hat immer gesagt, hört auf, Stunden zu zählen. Nur Idioten zählen Stunden. Kein Mensch, der draußen zuhört, der zählt das 21 Uhr die zweite Stunde. Das ist ja völlig abstrakt, völlig wahnsinnig. Hat er immer gesagt, sowas. Ja.
1: Die hatten ja auch richtig Erfolg, die Filztalwelle. Man merkt dann ja.
0: Die war so dermaßen erfolgreich. Es hat nur ein Jahr gedauert, bis ich sie komplett an die Wand moderiert habe. Ja, genau. Jetzt aber zu was anderem. Wir gehen in die 1970er Jahre und wir widmen uns der Wissenschaft. Da kam nämlich eine Studie raus zum Thema das Liebesleben gleichgeschlechtlicher Möwenpaare auf Santa Barbara Island in Kalifornien. Und daraufhin hat dann 1979 ein Künstler namens Tom Wilson Weinberg ein Lied zu diesem Thema aufgenommen. Und dann gibt es hier noch diesen Künstler, ich glaube, ihr kennt ihn. Engelbert, ach, eng tanzen in der Radio-WG.
2: Gott sei Dank, ja, bitte wieder los, lass los. Weg.
0: Ja, also 1979 ist es dann, nee Quatsch, 1997 war das, ist es dann Mike Judge gelungen, das ist der Erfinder von Beavis and Butthead, der hat tatsächlich es geschafft, den Engelbert dazu zu überreden, für den Beavis and Butthead Song, Quatsch, den Film, dieses Lied, ich komme nicht mehr, ich kriege keinen geraden Satz mehr. Also, der Beavis and Butthead Heini hat es geschafft, den Engelbert zu überreden, dass er das Lied über die lesbischen Möwen

den Beavis und Butthead der Film nochmal neu auflegt und es startet nicht, Leute. Jetzt, hier ist er, Engelbert. Und das Lied über die lesbische Möwe. Und ich komme wieder runter bis dahin.

0: Zwei Möwen, ein Fischbrötchen, Lesbiensieger.
1: Meine lieben Hörerinnen und Hörer von Feelgood FM, unser Techniker Mike T. hat versehentlich das Notband der Filztalwelle eingelegt. Wir sind nicht mehr live auf Sendung. Es ist ja unglaublich, dass Engelbert Humperdinck.
2: Das war jetzt aber echt schlecht, Mike, oder?
3: Oh, Alter.
0: Eieiei. Das ist schon krass, ja. Hat mich auch sehr gewundert, dass er das gemacht hat, dass er sich da herz abgelassen hat zu dem
2: Cover. Aber man muss manchmal einfach sowas mal zeigen, ja. Also wir sind jetzt gerade dabei, das Andenken an honorige Musiker zu vernichten. Ich habe noch sowas, aber erstmal kommt der Patrick noch.
4: Erstmal komme ich, ja, ich vernichte gleich wieder alles. Ich vernichte den guten Geschmack. Nein, so schlimm ist es gar nicht. Wir bleiben in den 70ern, das waren noch die 70er gerade, oder? Oder war das was anderes?
0: 90. Ja, gut, die Nummer 97, ja, aber das Original war aus den 70ern, ja.
4: Ja, so, also bleiben wir bei den 70ern. Wir drehen uns das recht. Das nächste Lied ist von Cher und inhaltlich ist es eigentlich auch sehr interessant und mir fällt gerade auf, die erste Hälfte von mir ist heute ziemlich lehrreich eigentlich. Das war eigentlich gar nicht meine Absicht, aber gut, gewöhnt euch nicht dran, ab dem nächsten Lied, da geht es dann wieder rapide abwärts. Jedenfalls nennt sich der nächste Song Gypsies, Tramps and Thieves und wie der Titel schon sagt, ist der Inhalt jetzt nicht so erbauend wie beispielsweise lesbische hier Möwen. Es geht nämlich um ein junges Mädchen, das Teil von so einem Wanderzirkus ist und mit ihren Eltern da von Ort zu Ort fährt und ja dieses Schausteller-Dasein lebt. Und wie das manchmal so ist, man kennt ja den alten Ruf von Schaustellern und Leuten, die da durch die Gegend fahren, ne? Da wird man dort mit von den Dorfbewohnern jeweils immer sehr streng beäugt, ne? Beleidigt, fertig gemacht und übelste beschimpft und trotzdem gehen die Leute dann aber in den Zirkus und schauen sich die Shows an, weil sie ein bisschen schizophren sind, aber es ist durchaus realistisch, denn ja, am Ende kommt dann noch der Super-GAU, weil dieses junge Mädchen wird dann schwanger von irgendjemandem und der Typ haut einfach ab und somit ist der Kreislauf immer und immer wieder am Drehen und ach, es geht immer so weiter und es ist höchst interessant, geht auch nur 2,5 Minuten, das Leben geht länger, aber das Lied geht nur 2,5 Minuten. Hier ist Cher mit Gypsies, Tramps and Thieves.

0: Und warum es auch immer die Industrieblende jetzt gebraucht hat, denn man hätte das Lied auch einfach so beenden können. Aber gut, nein, Share mit Gypsies, Tramps and Thieves.
1: Diese Industrieblenden gibt es unter anderem mit, unser Chef zum Beispiel mag die Industrieblenden total gerne. Am Ende der Songs, der spricht gerne drüber und ich gewöhne es mir auch immer mal wieder, aber das ist, man kann sich es nicht ganz abgewöhnen, weil dann hat man irgendwann keine Geduld mehr, weil sich das 18. Mal das Ganze wiederholt und dann muss man da so drüber gehen. Ne?
0: Das ist dann irgendwie ja, das gut. Stimmt, das ne? Stimmt.
1: Ja. Und deswegen, wenn die dann so 18 Mal das gleiche singen und da machst du plötzlich immer Bumm am Schluss, das ist doof. Da ist besser, die blenden es aus. Also das ist für uns Radioleute ist das schon so super.
0: Müssen sie kreativer werden.
1: Ja. Ja, wir können mal kurz, zum Sonntag. Noch mal kurz aus dem Nähkästchen plaudern hier. Ja. Wir hören ja wirklich die Musikstücke alle und das ist wirklich so. Ne? Also, wir erzählen euch ja manchmal schon ein bisschen Blödsinn hier, aber eins ist wirklich wahr, wir hören, während die Musik läuft, wirklich nur die Musik. Also wir sprechen untereinander nicht, wir sprechen also auch nichts ab. Das heißt, alles, was hier läuft, ist dann live und spontan und überhaupt nichts abgesprochen. Wir wissen auch nicht, welches Stück als nächstes kommt und wer was mitbringt und so. Überhaupt nicht.
2: Also aber um 21.17 Uhr soll ich doch sagen, wie toll es hier ist. Achso, das...
1: Ah ja, das vergiss es halt etwa. Bin ich schon dran, ja?
2: Ja, ja. Du bist am dransten, ja. Mein Lieber.
1: Ich bin dran. Ja. Ich bin nämlich gerade, ich bin wirklich total verzweifelt.
2: Oh nee. Oh komm.
1: Ich spiele euch nämlich jetzt ein Stück, über das ich euch, ich bin ein bisschen verwirrt, über das ich euch gar nicht so viel sagen kann, weil es gibt so wirklich irreführende Angaben, sowohl im Netz als auch von der KI. Ich bin total verwirrt. Ja. Also erstmal hat mir die KI nämlich erzählt, das ist einfach zu schön, das muss ich euch fast vorlesen, wenn ich es so schnell finde. Das ist wirklich schön. Also wir hören jetzt gleich Christian Anders. Ja?
2: Oh, oh nee, echt?
1: Ja.
0: Oh. Seid ihr drauf? Ja.
1: Ist wirklich, dass oh. Weil heute ja Geburtstag ist. Hm. Also geboren in Wuppertal, Österreich.
0: Das ist aber ein scheiß das Geburtstag.
1: Ja, okay, ja. Ja. Das ist aber doch am Geburtstag immer so. Die bringen immer alle Sachen mit, die man gar nicht haben will.
3: Man schenkt doch immer das, was man selber will. Das ist doch so.
1: Oder man ist halt vorher gefragt worden. Auf jeden Fall schrieb mir die KI tatsächlich, und da wurde ich dann ein bisschen stutzig, dachte ich, okay, da spinnt mich mal wieder jemand an. Herkunft, Bruck an der Mur, Österreich, in Italien aufgewachsen, später in Deutschland und in den USA als Schlagersänger, Komponist, Karate-Großmeister und Autor tätig. Der Mann war die Karate-Großmeister. Ich weiß nicht, wo er das hernimmt. Und also es ist wirklich sehr finster, also was da alles erzählt. Dann hat er mir erzählt, also die KI hat mir erzählt, die erste B-Seite 82 hat er schräge Sprechgesangplatten aufgenommen, hat er die gemacht. Dann habe ich im Netz geguckt, da stand dann, dass das eine B-Seite aus dem Jahr 74 ist. Das stimmt aber auch nicht. Ich weiß es nicht. Ich habe keine Ahnung. Ich bin total verwirrt. Ich spiele es euch trotzdem vor, einfach weil es mir über den Weg gelaufen ist. Ich vermute, das ist ein relativ neues Werk. Ich weiß jetzt aber auch nicht, ob er noch lebt oder ob er beim Karatekämpfen irgendwie unter die Räder gekommen ist. Keine Ahnung. Aber dieser Text ist so oldschool und altbacken, dass ich jetzt, also genau wie du gerade vorhin die Karriere von Herrn Humperdinck zertrümmerst, ich jetzt die Karriere von Christian Anders zugrunde richte.
2: Ja? Oh ja.
1: Also ihr werdet eure Meinung über Christian Anders komplett ändern, wenn ihr diesen Song gehört habt. Schöne, hässliche Frau.
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1: So, jetzt wisst ihr Bescheid. Das ist doch echt eine Frechheit, oder? Das Ding ist doch wirklich unglaublich.
2: Ich habe mal nachgeguckt. Der hat das 2020 im Rahmen seiner Online-Reihe Song des Tages, jetzt kommt's, für Hoffnung und Zuversicht veröffentlicht. Also ich weiß ja nicht, wer den Text.
1: Ja, ich habe auch gerade gesehen, also es ist er tatsächlich selber gewesen. Aber ich bin über so viele verschiedene Quellen gestolpert, die alle Quatsch zu diesem Song erzählt haben.
2: Nee, mit der Karate-Sache, das stimmt auch. Der hatte einige Karate-Schulen. Diverse. Und er hat ganz viel Kampfsport gemacht, während er seine Schlagerkarriere hatte.
3: Aber der Song Wahnsinn. Des Tages 52. Also was ist der 52. Tag für einen Tag? Das ist dann irgendwann im Februar wahrscheinlich.
1: Nein, er hat auf jeden Fall echt krachen lassen, oder? Also textlich gesehen hat er sich doch da völlig zugrunde gerichtet, oder?
2: Ja, es ist halt, if you wanna be happy for the rest of your life, never make so a pretty woman your wife, auf Deutsch.
1: Ja, aber das war schlimmer. 60er ja. Oder so, ne?
3: Ja. Axel schreibt gerade, was wäre wohl passiert, wenn dieser Song beim CSD irgendwo gelaufen wäre? Ja, genau.
2: Das hätte ich gerne.
1: Wahrscheinlich hätten sie ihn gefeiert, weil er so oldschool ist und so bitter, dass du ihn schon wieder feiern kannst. Also das ist ja dann immer so dieses Anti-Ding, wenn du das dann so auf die Schippe nimmst und dazu feierst, das Ding hochnimmst. Ja.
3: Also so, am Anfang dachte ich echt, das wäre so eine KI-Stimme, also dass man halt die Stimme von Christian Anders gesampelt hat und da. Aber trotzdem, naja.
1: Unglaublich. Also schmeißt es einfach wieder weg, löscht es. Ich wollte euch nur dieses kuriose Stück nicht vorenthalten. Ich dachte, ich hab so gelacht.
2: Ich sehe gerade, wie der Mann in Wirklichkeit heißt. Antonio Augusto Schnitzel Technicolor. Nee, Schinzel Tenicolo.
1: Er ist ja auch in Italien aufgewachsen irgendwie. Also muss da.
3: Deine KI hatte schon recht, aber
1: stellenweise halt auch.
3: Also passt auf jetzt. Ich versuche ja hier ein bisschen Niveau reinzubringen, ja, also in diese Geburtstagsfeier. Ich versuche, wenn wir jetzt dann schon über eine Stunde zusammensitzen, dann wollen wir alle auch immer mal ein bisschen cool sein. Und ich habe jetzt echt ein Lied, ich habe jetzt echt gesucht. Ich brauche ein Lied mit cool. Und dann habe ich Squeeze gefunden. Cool for Cats.
2: Glück gehabt.

0: Ja, schön, eindeutig, ja, oder?
1: Also, es ich war hab's auch gerade rausgesucht, das ist gemein.
0: Eindeutig geklaut, ja.
1: Ich hab's auch gerade rausgesucht. Ja, aber da war ja klar, dass wir das machen.
0: Das war zu erkennen, ne? Also, ja. Ob die jemals was davon gesehen haben, die Cool for Cats. Squeeze. Also, das Lied übrigens aus 1979, die Ulti-Werbung ist schon irgendwie aus den 80ern, aber ja. Gut, das war mein Part heute für Werbung. Wir werden mal ein Ulti schreiben, vielleicht sponsern sie diese Sendung im Nachhinein noch.
1: Ah, ich habe total Lust auf eine Erdnussallergie jetzt. Wow. So, jetzt aber zu was völlig anderem. Wir gehen in das Jahr 2015. Da spielte das Unknown Mortal Orchestra bei KEXP live den Song Multilove. Und in dem Lied geht es um eine Dreierbeziehung, die der Sänger, der kommt übrigens aus Neuseeland und heißt, wie heißt er denn? Ruben Nielsen, die der mal hatte. Die fand er total anstrengend. Und das Schöne ist hier bei dieser Live-Aufnahme, da hört man am Anfang, wie er aus Versehen ins falsche Mikrofon singt. Das war nämlich gar nicht das Gesangsmikrofon, das war das für die Gitarre. Das merkt er dann und dann muss er lachen. Das finde ich echt sehr nett.

0: Ja, ich finde das Zusammenspiel mit den Drums so toll.
1: Brap, brap. Klingt aber unerwartet. Auch ähnlich wie irgendwas. Mir fällt es gerade nicht ein. Es klingt auch total ähnlich wie so ein Plagiat. Also wirklich so
0: echt?
1: Geklaut.
2: Ja, das ist die Ötchi-Werbung.
3: Kann man die noch die Ötchi-Werbung einschalten?
0: Nee, ich wüsste es nicht.
2: Nee.
0: Mir kommt jetzt auch
2: der nächste, bitte.
0: Gesagt. Ja, ja, ich bin hier. Ich bin tatsächlich da. Wer hätte es gedacht? Und ja, das nächste Lied, was jetzt kommt, das ist ziemlich kompliziert zu erklären im Radio. Eigentlich stammt es aus dem Jahr 2010 und wurde von Wisetone entwickelt. Und 4 Jahre später remixten sie dann ihr eigenes Lied und schickten es dann einem russischen Produzenten namens Tony Ichi. Und der fand es mega gut. Aber die Plattenfirma fand's kacke. Und deshalb wurde das Lied dann einfach online veröffentlicht und verschwand eigentlich in der absoluten Bedeutungslosigkeit, bis das Böse wieder sein Haupt erhebt hatte, nämlich Social Media. 2020 wurde das Lied dann nämlich, sagen wir mal, erst so richtig berühmt, weil es einem Internet-Meme als Hintergrundmusik diente. Ne? Ähnlich wie dem käsigen Michael von Mike, ne? Vor 2 Wochen, wir erinnern uns alle düstig dran. Und das Meme selbst ist heutzutage eigentlich kaum noch in Verwendung. Das war damals aber der absolute Renner. Ich hab's wirklich geliebt. Es ist nämlich Teil des sogenannten Coffin Dance, also Sargtanzes. Und das hat es damit auf sich, in Ghana ist es eine kleine Tradition, dass die Sargträger mit dem Sarg des Verstorbenen auf Beerdigung zum Beispiel tanzen. Und es sieht extrem faszinierend aus. Ich habe da mal eine Reportage gesehen. Und wer schon mal einen Sarg getragen hat, der weiß, was das bedeutet. Und ja, da musste sich dann der Onkel auch noch den schweren Maragoni-Eichenstahlsarg suchen und zack, kannst du dich eigentlich vor Erschöpfung gleich mit ins Grab reinlegen. Aber nein, die tanzen mit den Särgen tatsächlich
1: durch die Gegend. Pappsärge erfunden.
0: Und das fände ich gar nicht so schlecht. Na, und also es ist wirklich unglaublich, wie man das sieht. Und ja, nur der Westen, ne, gerade US-Amerikaner, wir sind ja dafür bekannt, dass wir interkulturell sehr kompetent sind. Und deshalb haben wir aus irgendeinem Grund auch immer dieses Lied genommen und es unter diese Videos der tanzenden Sargträger gelegt. Und verdammt nochmal, das Lied passt einfach verdammt gut. Ich kann es einfach nicht anders sagen. Ja. Also hier jetzt für alle, die damals dieses Meme in seiner Hochzeit erlebt haben. Das hier ist das Lied jetzt in voller Länge. Hier ist Astronomia von Wisetone und Tony Ichi.

0: Geil! Alter!
1: So. Jetzt wisst ihr auch mal, wie das Lied in voller Länge klingt.
2: Nicht nur 30 Sekunden. Ja, wie das halbe. Also praktisch einfach nur noch mal ein halbes dran, oder?
1: Ja, eigentlich. Eine kleine Zwischensequenz noch drin. Ja, aber ja.
2: Das ist mir jetzt überhaupt nicht aufgefallen irgendwie.
1: Ja. Das war doch.
3: WG-Rave. Ich bin aufmerksam. Ja. Die alle tanzen können plötzlich hier, so in der WG. Schön das.
4: Ja, ja. Ich ziehe jetzt auch mein Shirt wieder an.
2: Genug. Ich war gerade ein bisschen abgelenkt. Mir wurde gerade aus Berlin ein Stück Fresia Erbsenseife mitgebracht als Geschenk. Und ich war jetzt ein bisschen abgelenkt, weil ich musste rausfinden, wie Fresia Erbse riecht. Also Entschuldigung, ich war ein bisschen gerade so.
1: Fresia Erbse? Wie riecht denn Fresia Erbse? Fresia,
2: also relativ süß, würde ich sagen. Also von der Erbse merke
3: Erdbeer.
2: Ich
3: weiß gar nicht, wie riecht denn Erbse oder was?
4: Lass mal beißen, bitte.
2: Ja, mach mal.
3: Du hast Schaum vor Mund.
2: Ja. Also ihr könnt jetzt mal an der Seife schnüffeln und ich spiele, weil ein Stück von Dodgy. Kennt ihr Dodgy noch?
1: Dodgy?
2: Nee. Dodge good enough for you, good enough for me. War so ein
4: Brit-Pop-Ding. Ja, klar, ja, sicher, jetzt fällt was wieder ein.
2: Das musst du aus deiner Schublade, musst du auch so. Ja, ja, genau. Die haben immer so ein bisschen langweiligen Britpop gemacht, finde ich. Also so dieses so ein bisschen Anti-Britpop. So, ja, wir machen mal nicht so fröhliche Melodien. Wir gehen mal nicht so nach vorne. Wir machen das alles mal so ein bisschen gechillt. Und, ja, so ein bisschen. Also ich fand es immer furchtbar langweilig. Das Good Enough war eine Ausnahme, weil die anderen Sachen waren immer noch langweiliger. Und jetzt haben sie ein neues Album rausgebracht, haben 10 Jahre Pause gemacht und sie haben genauso langweilig weitergemacht wie früher. Aber sie haben 2 gute Songs auf dem Album. Eine habe ich schon verbraten, irgendwann als Perle, oder werde ich verbraten? Ich weiß gar nicht, habe ich schon gespielt? Looking Back auf jeden Fall habe ich für die WG rausgesucht von Dodgy. Wollte ich euch mal vorstellen.

0: irgendwie hat's was, aber das war für die Jungs schon ein absolut emotionaler Ausbruch. Also der Rest ist dann halt, schleppt sich noch ein bisschen schleppender.
1: Aber keinesfalls langweilig, weil du gesagt hast, das ist
0: langweilig. Also ich fand ja die Nummer auch cool, deswegen spiele ich sie ja auch. Ich wollte euch ja nichts Langweiliges vorspielen. Ja. Das ist halt das Beste aus dem Album, wollte ich nur gesagt haben.
2: Ja. Also wenn ich jetzt sonntags so eine Radioshow hätte, wo ich so Musik spiele in der Richtung, dann würde ich das glatt spielen. Also so,
1: so ein Afternoon oder sowas. Ja, da war früher so ein Vogel, der ist aber jetzt, ist da jetzt nicht mehr, der hat die Sendung irgendwie aufgegeben. Mike, irgendwas mit Mike, keine Ahnung.
0: Der ist
1: glaube ich, in die Radio-WG gezogen. Kennt ihr die?
2: Die Radio-WG,
1: Donnerstags. Eine coole Sendung.
2: Donnerstags macht er was künftig jetzt. Also außerhalb von der Radio-WG macht er Donnerstags was.
1: Da freuen wir uns doch drauf.
2: Aber erst im September. Lange.
1: Ach, schade. Ja. Da gibt es dann auch Bürgermeister des vergessenen 80er, habe ich gehört.
2: Habe ich auch gehört, ja.
1: Die soll damit rein. Ja, die Radio-WG, ihr Lieben. Mensch, wir sind ein Jahr jetzt zusammen und wir wollen ja auch, also das ist ja unser Ziel auch als Feelgood FM, als Radio-WG. Wir wollen die Menschen ein bisschen zusammenbringen. Ja? Einschaltradio, nicht so nebenbei rumdudeln, sondern man soll sich hinsetzen, ein Glas Rotwein oder ein Wasser oder was weiß ich, was ihr halt gerne möchtet. Von mir aus ein Bier. Und dann einfach ein bisschen zuhören, den Geschichten zu den Songs lauschen. Und ja, und am Schluss sitzen sie dann alle da. Ja? Also hier so die Schlauen, die Leisen, die Lauten, die Seltsamen. Common People eben. Und Pulp hat ein Lied dazu gemacht. Hier ist Pulp, Common People.

0: Ja, es war dann unser Britpop Double Feature as die Dodgies. Und jetzt The Bulb mit Come on People. Ja, was werden denn die Leute sagen, hat die Oma immer gesagt. Was werden denn die Leute sagen?
1: Das war meiner Oma immer völlig wurscht, was die Leute sagen. Zum Glück, das war ihr total egal. Da hast du auch recht gehabt. Ja. Jetzt ist wieder was Komisches passiert. Heute ist der erste Halloween-Song bei mir auf dem Tisch gelandet. Ja, es ist ja ein Riesen-Business in den USA. Wenn du einen Halloween-Song hast, dann wird er im Radio gespielt am 31. Und dann verdienst du einen Haufen Geld im Vorfeld für die ganzen Partys und so weiter. Wird das Ding verkauft und Streaming und ohne Ende. Und da kommen manchmal so Leute aus der Versenkung, also aus der Musikgruft sozusagen, die ich schon ewig nicht mehr auf dem Schirm hatte. Also jetzt zum Beispiel... Ja, aus dem Keller auch, ja. Smash Mouth, ich weiß nicht, die kommen glaube ich auch aus dem Keller.
2: Natürlich.
1: Bei dir,
2: ja.
1: Patrick, sitzen die bei dir?
2: Ja, die sind hier neben den Ratten, ja.
1: Okay. Neue Single jedenfalls von Smash Mouth heißt Monsters on My Block. Und da geht's um die Nachbarn, die in Wirklichkeit Monster sind und so Sachen machen wie Gehirne aufessen. Nur blöd halt, wenn man sich das Hirn schon weggescrollt hat in Social Media. Was passiert dann? Das erfahren wir jetzt in diesem Song.

0: Cash only. Smash Mouth und Monsters on my block.
1: Cash only. Oh, ja, mein. Aber Believer war auch, eine Cash-Karte.
2: Aber diese ganzen Halloween-Songs sind eigentlich eher schlecht, ne? Also ich habe so richtig gute habe ich noch nicht gehört fast. So
0: war wieder nicht originell.
2: Ja, ist irgendwie leider komisch. Also das ist eine Gattung, die ist wirklich, ich finde Halloween ja sowieso überflüssig, aber die Musik dazu meistens auch. Da,
1: ja. Oh, kein Mensch braucht Halloween.
3: Dann würde ich vielleicht erfreuen, was ich jetzt gleich spiele. Wobei, nee, wahrscheinlich nicht, keine Ahnung. Es wird sich jetzt nämlich gleich entscheiden, ob ich jemals aus dem Keller rauskomme oder nicht. Meine Damen und Herren und Zuhörer und die, die es werden wollen oder nicht mehr sein wollen, steinigt mich bitte nicht. Gebt diesem eine Chance, denn ohne Witz, ich finde das, was jetzt kommt, ich finde das so cool. Ich finde das wirklich cool. Es geht um eine Band, die es 2011 20 Wochen tatsächlich auf Platz 17 geschafft hat, und zwar von den deutschen Charts. Gut, Schnappi hat auch mal Platz 1 besetzt. Das ist jetzt wirklich kein Qualitätsmerkmal, aber trotzdem. Ich hole jetzt mal ein bisschen raus, ne? Wer mich kennt, weiß, dass ich auch für klassische Musik zu haben bin. Und eines meiner Lieblingslieder ist Die Moldau von Smetana. Ganz und schön, wirklich, ja genau, so ähnlich. Und das ist wirklich eine klasse Musik, wirklich. Und was ich auch cool finde, sind Bands, die lateinische Sprache nutzen, um Musik zu machen. Und das hat nochmal so einen ganz, ganz eigenen Vibe. Und ja, jetzt gab es vor 15 Jahren doch tatsächlich eine Gruppe, die die lateinische Sprache und Smetanas Moldau kombiniert haben. Und ja, ich reiß das Pflaster jetzt ab. Meine Damen und Herren, gebt ihnen eine Chance. Hier sind die Priester mit Moldau.

0: habe zwar ein Latinum, aber ich habe keinen blassen Schimmer, was die gesungen haben. Aber ja.
1: Wie lang ist denn dein Schlussstück, Herr Bürgermeister?
2: Mein Schlussstück ist 3 Minuten 35. Also das
1: gut, dann gibt es jetzt hier noch 2:19. Gibt es jetzt hier noch was Kurzes. Conrad and the Hurricanes mit Hurricane. Ein bisschen Surfmusik für den Patrick.

0: Ja, dann tun wir jetzt was ganz Böses. Wir reden über ein Instrumental. Das macht man ja normalerweise nicht, aber sonst wird es wahrscheinlich ein bisschen knapp am Ende. Ich bedanke mich als Gastgeber der WG bei allen, die zugehört haben, bei euch, die ihr da wart. Wie war es so für euch? Einjähriges?
1: Machen wir weiter. Schön. Es ist schön, dass du uns immer wieder da reinlässt in deine Bude. Und
0: mach mal weiter, oder?
2: Ja. Ja, klar doch. Das war alles dabei heute. Schwul, lesbisch, polyamorös. Super war's.
3: Und Priester.
0: Ja. Und Priester. Ja. Die Kombination aus allem. Alles klar, super, Leute.
1: Und was man dann ganz am Schluss braucht, ist das hier. All you need is love. Und ich danke euch, dass wir hier die WG machen dürfen. Hier sind die Beatles zum Schluss.
3: Das gute Nacht. Passt, ja.

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